0: Fliegt ein Goldvogel zu dir.
1: Danke, das ist ein
0: Er ist eine Stimme.